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1: Gute Nachrichten für deine Gesundheit. Studien beweisen, dass Reisen das Wohlbefinden des Gehirns verbessert, den Stresspegel senkt und das Risiko einer Depression verringern kann. Die neuen Erfahrungen, die man bei Urlaubsreisen in anderen Ländern macht, verbessern die Gehirnfunktion und fördern die geistige Gesundheit.
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1: Gute Nachrichten aus Hamburg. Der Verein Schrottbewahre hat in Hamburg-Hammerbrook den ersten Second-Hand-Baumarkt eröffnet. Dort wird brauchbares Baumaterial vor dem Entsorgen gerettet und weiterverkauft. Der Second-Hand-Baumarkt kann sich vor Sachspenden kaum retten. Diese Initiative zeigt, wie viel Potenzial in der Wiederverwertung steckt und setzt ein starkes Zeichen für Nachhaltigkeit und Ressourcenschonung.
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1: Gute Nachrichten zum Vorlesen. Weltweit machen wir bedeutende Fortschritte in der Alphabetisierung. 1980 konnten 68% der Weltbevölkerung lesen und schreiben. Doch bis 2020 stieg der Wert auf beeindruckende 87%. Auch in Deutschland verzeichnen wir einen Anstieg der Alphabetisierungsrate. Diese Entwicklungen sind ein Hoffnungszeichen für Bildung und den Zugang zu Wissen weltweit. Gemeinsam bauen wir eine gebildetere und informativere Zukunft.
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Schön, dass ihr eingeschaltet habt. 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

Gleich geht's weiter mit dem nächsten Musikblock hier im Karls-Erlebnisradio. Euch einen schönen Samstag, schönes Wochenende. Ja, und bevor die nächste Musik startet, gibt's hier für euch 16 Erlebnistaler. So viel liegen heute im Jackpot.

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1: Gute Nachrichten für deine Gesundheit. Studien beweisen, dass Reisen das Wohlbefinden des Gehirns verbessert, den Stresspegel senkt und das Risiko einer Depression verringern kann. Die neuen Erfahrungen, die man bei Urlaubsreisen in anderen Ländern macht, verbessern die Gehirnfunktion und fördern die geistige Gesundheit.
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1: Junkie XL nennt sich ein niederländischer DJ, der im Dezember 1967 als Tom Holkenborg geboren wurde. Seit den 90ern macht der Niederländer an den Turntables Musik. Den King of Rock'n'Roll, logisch Elvis Presley, hat Junkie XL sicher nie persönlich kennengelernt. Und trotzdem wurden die beiden als Duo ein Erfolg. Wie geht das, fragen sich jetzt sicher viele. Elvis starb doch schon 1978, da war der DJ gerade einmal 10 Jahre alt. Junkie XL kramte 2002 eine alte Scheibe des Kings raus, A Little Less Conversation aus 1968. Die Erben von Elvis wurden gefragt, die gaben grünes Licht und ab ging's. Zuerst wurde der Song im Film Ocean's 11 eingesetzt, ohne größere Aufmerksamkeit. Im Studio wurde die Single zuvor in die neue Zeit gebracht, technisch verfeinert und plötzlich war Elvis wieder mit dabei in den Charts. Was war geschehen? Ende September 2002 veröffentlicht, schafften es Junkie XL und der King Ende des Jahres in vielen Ländern der Erde auf Platz 1. In Deutschland kam die Nummer immerhin auf Platz 8. Geholfen hat dabei der Sporthersteller Nike. Der nahm den Song des DJ nämlich während der Fußball-WM 2002 für eine Werbekampagne. Das ging bei vielen ins Ohr und plötzlich war Little Less Conversation ein Hit. Das hätte sich Elvis 1968 sicher nicht zu träumen gewagt. Für Junkie XL war der Song sehr erfolgreich, aber er blieb ein One-Hit-Wonder. Trotzdem wird er heute noch oft in den Radios gespielt. A Little Less Conversation, also etwas weniger miteinander sprechen, aus 2002 eine feine Kombination aus DJ und Kick.

gleich wird hier wieder gezählt. Ja, denn gleich gibt's hier im Karls-Erlebnis-Radio die Anzahl der Erlebnistaler. Und wenn ihr die dann ins Formular eingetragen habt und mit etwas Glück bekommt ihr dann die Erlebnistaler von heute.

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0: einen wunderschönen guten Morgen.
1: Guten Morgen.
0: Moin.
2: Guten Morgen.
0: Guten Morgen.
1: Guten Morgen.
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0: Es ist 6.30 Uhr, halb sieben, raus aus dem Traum und rein ins echte Leben. Hier läuft das Kalterlebnisradio. Jetzt für euch mit dem Wetterupdate. Beim guten Morgenwetter regnet es heute nicht nur Erlebnistaler im Programm, sondern es gibt aus den dicken Wolken noch immer mal wieder Regen, vereinzelt auch Gewitter. Im Laufe des Tages wird es aber langsam aber sicher freundlicher. Vor allen Dingen an der Küste gibt es noch ein paar restliche Schauer. In den restlichen Regionen, da gibt es dann einen Mix aus Sonne und Wolken heute. Bei 17 Grad am Strand und 27 Grad im Land. An der Küste wieder frische Böen unterwegs, aus westlichen Richtungen.
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Schönen Samstag. Hier läuft das Karls-Erlebnis-Radio. Danke fürs Einschalten. Ich habe mal für euch in den Kalender geschaut. Heute ist internationaler Tag der Wohltätigkeit. 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
3: Karls Fan Stefanie hat uns auch eine Nachricht geschickt. 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Der Eintritt ist zwar kostenlos, aber eine Tageskarte ist absolut empfehlenswert, wenn man die Fahrgeschäfte öfter nutzen möchte. 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Urlaub auf Rügen und einen Tag bei Karls, das gehört einfach zusammen. Schön, dass ihr da wart.

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1: Hat die Bäuerin zu viele Kilo, nascht sie nachts heimlich am Silo.

Das ist der richtige Sound zum Start ins Wochenende. Wir wünschen einen schönen Samstag. Guten Morgen allerseits. 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
1: Gute Nachrichten aus Hamburg. Der Verein Schrottbewahre hat in Hamburg-Hammerbrook den ersten Secondhand-Baumarkt eröffnet. Dort wird brauchbares Baumaterial vor dem Entsorgen gerettet und weiterverkauft. Der Secondhand-Baumarkt kann sich vor Sachspenden kaum retten. Diese Initiative zeigt, wie viel Potenzial in der Wiederverwertung steckt und setzt ein starkes Zeichen für Nachhaltigkeit und Ressourcenschonung.
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1: Tag, ich bin wach. Hier ist Marcel aus Berlin und ich wünsche allen einen wunderschönen guten Morgen und einen entspannten Start in den Tag.
2: Tag.

Einen wunderschönen guten Morgen, schönen Samstag oder schönen Sonnabend, sagen auch einige. Egal wie ihr diesen Tag heute nennt, wir wünschen auf jeden Fall einen schönen Start ins Wochenende.

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1: Wenn man mit Vornamen Eros heißt, eine göttliche Stimme hat und die Saiten schlagen kann, dann ist man ein geborener Amor, dachte sich auch der Italiener Eros Ramazzotti und wurde Musiker. 1963 in Rom geboren, wurde der italienische Barde zu einem der erfolgreichsten Sänger seines Landes. Immerhin 60 Millionen verkaufte Platten weltweit verdienen Respekt. In Italien war Ramazzotti längst ein Megastar mit mehreren Nummer-1-Platten. Da entdeckte auch Deutschland den körperlich eher kleinen Musiker. Und spätestens 1990 kannte ihn ganz Deutschland. Denn seine Schmachtnummer Se bastasse una canzone ließ einen nicht mehr los. Ein Liebeslied, wie es wohl nur ein Eros aus Italien singen könnte. Ein Lied im Lied über die Liebe, dazu ein schwarz-weißes Video, gedreht an einem Strand in Süditalien inklusive Fischerboot. Mehr Amore geht eigentlich nicht. Zwar schaffte es Se bastasse una canzone in Deutschland nur auf Platz 19, aber Ramazzotti hatte auch hier den Durchbruch geschafft. Später kam eine von der Boulevardpresse begleitete Beziehung mit Michelle Hunzinger hinzu, natürlich auch die Trennung von dieser nach rund 10 Jahren und in Deutschland heimste der Italiener so ziemlich alle Preise ein, die man bekommen kann, darunter auch die goldene Kamera. Wenn Eros Ramazzotti Konzerte gibt, ist Se bastasse una canzone aus 1990 immer im Punkt.

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0: Der frühe Vogel fängt die Erdbeeren oder so ähnlich, ja? Es ist 7:30 und wir wünschen einen schönen guten Morgen. Wir starten erstmal beim Samstagswetter mit dickeren Wolken und auch ein paar Regenschauern hier auf dem Wetterradar. Nachher gibt's am Nachmittag aber besseres Wetter. Da zeigt sich dann überall die Sonne und erwärmt die Tagestopptemperatur auf 17 Grad am Strand und 27 Grad im Land. Vor allen Dingen an der Küste und den Bottengewässern weht der Wind nochmal frisch ums Eck, weht mit starken Böen aus westlichen Richtungen.
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1: Peitscht der Wind den Regen quer, ist das Fahrradfahren ziemlich schwer.

klingt das Wochenende. Schönen Samstag für euch. 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Ja, ja, da ist es doch, unser Talergeräusch. 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
1: Gute Nachrichten zum Vorlesen. Weltweit machen wir bedeutende Fortschritte in der Alphabetisierung. 1980 konnten 68% der Weltbevölkerung lesen und schreiben. Doch bis 2020 stieg der Wert auf beeindruckende 87%. Auch in Deutschland verzeichnen wir einen Anstieg der Alphabetisierungsrate. Diese Entwicklungen sind ein Hoffnungszeichen für Bildung und den Zugang zu Wissen weltweit. Gemeinsam bauen wir eine gebildetere und informativere Zukunft.
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3: Schönes Wochenende, schönen Samstag. Ich bin der Wetter Werner und sag schönen guten Morgen allerseits. Und wir starten wie immer rein mit Nana Moskouri und Guten Morgen Sonnenschein. 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

0: Mit euch klingt jeder Morgen doch immer ein kleines bisschen fröhlicher. 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
1: Tag, ich bin wach. Ich bin Tini aus dem Manufakturenmarkt aus Rövershagen und ich wünsche heute allen, die zuhören, ganz viel Sonne.

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Der nächste Musikblock steht schon in den Startlöchern, deswegen machen wir es kurz und schmerzlos. Die aktuelle Anzahl der Erlebnistaler habe ich jetzt für euch und für euch liegen heute 16 Erlebnistaler im Jackpot.

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2: Vamos, Italia!

Ja, Frühstück im Bett? Ja, ich seh's doch ganz genau. Ja, aber bitte nicht krümeln, ja? Hier ist das Karls Wachmachradio. 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

0: So, kein Platz mehr für Müdigkeit. Es ist 8:30 und damit wünschen wir euch einen schönen guten Morgen. Hier ist für euch das Wetterupdate für den heutigen Tag. Beim guten Morgenwetter regnet es heute nicht nur Erlebnistaler im Programm, sondern es gibt aus den dicken Wolken noch immer mal wieder Regen, vereinzelt auch Gewitter. Im Laufe des Tages wird es aber langsam aber sicher freundlicher. Vor allen Dingen an der Küste gibt es noch ein paar restliche Schauer. In den restlichen Regionen, da gibt es dann einen Mix aus Sonne und Wolken heute. Bei 17 Grad am Strand und 27 Grad im Land. An der Küste wieder frische Böen unterwegs, aus westlichen Richtungen.
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1: Beim Dreschen lass das Rauchen sein, sonst atmest du den Brandrauch ein.

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1: Gute Nachrichten für deine Gesundheit. Studien beweisen, dass Reisen das Wohlbefinden des Gehirns verbessert, den Stresspegel senkt und das Risiko einer Depression verringern kann. Die neuen Erfahrungen, die man bei Urlaubsreisen in anderen Ländern macht, verbessern die Gehirnfunktion und fördern die geistige Gesundheit.
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2: Ein schönes und entspanntes Wochenende. Danke, dass ihr eingeschaltet habt. Hier läuft das Karlserlebnisradio. Ich bin der Moderator hier im gläsernen Studio vom Karlserlebnisdorf in Rövershagen. Schicke ich euch schöne Grüße. Ich bin der Wetterwerner und sag Tag gesagt.
3: Werner? 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

Ja, auch heute gibt's wieder die Karls-Erlebnistaler hier bei uns im Programm. 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Hier ist der nächste Musikvlog für euch.

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0: 9:30 Uhr ist es, 9:30 Uhr und hier läuft das Wachmachradio von Karls. Guten Morgen.
1: Wir starten erstmal beim Samstagswetter mit dickeren Wolken und auch ein paar Regenschauern hier auf dem Wetterradar. Nachher gibt's am Nachmittag aber besseres Wetter. Da zeigt sich dann überall die Sonne und erwärmt die Tagestoptemperatur auf 17 Grad am Strand und 27 Grad im Land. Vor allen Dingen an der Küste und den Bottengewässern weht der Wind nochmal frisch ums Eck, weht mit starken Böen aus westlichen Richtungen.

Das Karlserlebnis Radio am Samstag. Schönes Wochenende für euch und ich habe mal in den Kalender geschaut. Heute ist übrigens Welttag des Bartes. Also ich habe ja so einen kleinen 3-Tage-Bart und ich murmel es mir jetzt nicht in den Bart, was ich euch zu sagen habe. Ich sage es euch ganz offen und frei heraus, denn ich habe die aktuelle Anzahl der Erlebnistaler für euch. Ohren gespitzt. Heute sind für euch 16 Erlebnistaler im Pott.

0: Wir sind mittendrin in der Kürbiszeit hier bei Karls und du hörst das Erlebnisradio. Und ich habe unseren Karls-Fan Antje mal gefragt, was sie denn so besonders toll an der Kürbiszeit findet.
1: Also tatsächlich die riesengroße Auswahl an Kürbissen. Hier gab es zu Zeiten Kürbisse, wo überall anders noch nie so coole Kürbisse waren. 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Das konnte man hier alles schon kaufen. Da hat man im Einzelhandel noch nichts von Kürbis gehört. Das finde ich total schön. Ich liebe Kürbissuppe. Und ich mag die Kürbisgerichte in der Hofküche total gerne. Das ist mal so ein bisschen ausgefallener und auch für Vegetarier eine richtig gute Sache.
0: Und auch die Deko hier lassen keine Halloween-Wünsche offen, ne?
1: 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Also das Coolste, was ich dieses Jahr gesehen habe, war die Erdbeere, die sie in die Traktorbahn auf Rügen mit Kürbissen gelegt haben. Das fand ich sehr spannend.
0: Das heißt, auch ein Besuch lohnt sich jetzt in der Kürbiszeit. 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
1: Verliert der Bauer seine Hose, war das Gummiband wohl lose.

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1: Gute Nachrichten zum Vorlesen. Weltweit machen wir bedeutende Fortschritte in der Alphabetisierung. 1980 konnten 68% der Weltbevölkerung lesen und schreiben. Doch bis 2020 stieg der Wert auf beeindruckende 87%. Auch in Deutschland verzeichnen wir einen Anstieg der Alphabetisierungsrate. Diese Entwicklungen sind ein Hoffnungszeichen für Bildung und den Zugang zu Wissen weltweit. Gemeinsam bauen wir eine gebildetere und informativere Zukunft.
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2: Tag gesagt und herzlich willkommen zu einer neuen Ausgabe vom Podcasts. Das ist ja der Podcast von Karls. Heute mal ein bisschen anders. Ab heute könnt ihr den Podcasts nicht nur hören, sondern ab heute könnt ihr ihn auch sehen. Die erste Videoausgabe vom Podcasts. Natürlich mit dem Mann habe ich ihn wieder eingeladen, ohne dem die Geheimnisse von Karls einfach unergründet bleiben. Karls-Chef Robert Dahl ist da.
3: Und heute ab heute immer auch auf Video, ne?
2: Ja.
3: Wenn wir es schaffen, ne? Es sei denn, wir sind mal wieder im Auto unterwegs oder so.
2: Genau, aber es ist ja heutzutage auch möglich, dass man sich dabei auch filmen kann.
3: Stimmt.
2: Wie ist es, also für mich als Radiomann ist ja so vor der Kamera eher ungewohnt. Du warst gerade bei den Kollegen vom Fernsehen bei Das auf dem roten Sofa.
3: Ja.
2: Und in letzter Zeit ja auch ziemlich oft vor der Handykamera.
3: Ja.
2: Ich sehe dich immer bei mir jetzt auf dem TikTok-Kanal, bei Instagram hast du einen neuen Kanal. Wie ist das für dich, dass du da jetzt so öfter mal bei Social Media dabei bist?
3: Ich übe noch. Ich gewöhne mich dran. Also mir macht das oft Spaß, wenn ich gut drauf bin und gute Laune habe. Und dann habe ich so richtig so manchmal so einen tiefen Impuls. Ah, das würde ich gerne teilen mit am liebsten mit jedem, weil das gerade so schön ist oder vielleicht auch so bewegend oder so traurig. Und dann habe ich aber auch Tage, da denke ich mit Grauen daran, etwas zu posten. Und dann mache ich es auch nicht.
2: Du hast gerade, glaube ich, so 9.500 Follower bei Instagram. Ich würde jetzt alle mal auffordern, dass wir die vielleicht 1921, ist doch mal eine schöne Zahl, ja? Vielleicht schaffen wir ja irgendwie 19.021 oder sowas.
3: 210.
2: Ja.
3: 19.210.
2: Ja, genau.
3: Gab es da nicht mal Follower, so eine Serie? Ach nee, die hieß anders, ne? In Beverly Hills.
2: Beverly Hills 90210 war sie, genau. Ja, war auch nicht. Okay. Genau. Also alle mal folgen, das ist das auch das neue Profil, ne? Du hast das Instagram-Profil für dich neu gemacht.
3: Mensch, du bist ja ein scharfer Beobachter, du. Ja, nein, ich möchte gerne da in Zukunft eben mehr machen, zusammen mit einerseits unserem Karls Social Media Team, wo dann unsere Karls Kanäle natürlich weiter gepflegt werden und so weiter. Da habe ich mich aber in letzter Zeit zu oft so eingemischt mit meinem Content, so ich bin ja so ein Fan auch von Baustellen und Behind the Scenes und was passiert bei Karls. Und dann haben mir viele Leute, die auch was davon verstehen, gesagt, Mensch, du kannst nicht eure Karls Kanäle so damit vollstopfen, weil die Leute wollen lieber wissen, welche neue Marmeladensorte gibt es und nicht irgendwelcher Bagger jetzt welches Gebäude abreißt. Und da habe ich dann so gesagt, ja, okay, das verstehe ich und will jetzt mir so eine eigene kleine Bubble aufbauen und das soll sich natürlich aber irgendwie gegenseitig befruchten und mal gucken, wie lange ich das durchhalte und ob ich das durchhalte, weil ich bin, so ganz liegt mir das eigentlich gar nicht, so dieses Stetige irgendwie, weil viele Berater sozusagen, die sagen dann, ja, das ist aber wichtig, eine Regelmäßigkeit. Mhm. Und wenn ich das Wort höre, dann stellen sich mir schon die Nackenhaare hoch, weil das entspricht so gar nicht meinem Naturell. Aber ich mach das jetzt mal so auf meine Art und mal gucken.
2: Meine Lieblingsrubrik bei dir ist ja, wo du in irgendwelchen Gewässern bist und badest. Das hat, glaube ich, auch was mit deiner Frau Stefanie zu tun, die das so ein bisschen zu deinem täglichen Ritual gemacht hat, dass es gut ist, irgendwie zu baden oder
3: Eisbaden. Naja, so, es geht eigentlich ums Eisbaden, aber jetzt inzwischen dadurch, dass ich viel Eis bade, also Eis ist übertrieben, das sind 3 Grad, hat meine Eisbadewanne, die also nicht null oder unter null. Und dadurch ist es aber so, dass kaltes Wasser an sich mir so gar nichts anhaben kann. Also ich muss das auch nicht vorher testen oder so. Ich bin da neulich, als wir da in Oxnard waren, da auch in diesen, weil der Pazifik ist nämlich saukalt, muss man wissen. Und da bin ich dann einfach so in den Körper rein und habe dann danach so gefühlt, ja, okay, das war sehr frisch, aber ist jetzt nicht so, dass mich das schockt oder so.
2: 37 Tage ist es her, am 22. Juli war es.
3: Ja.
2: Oberhausen hat eröffnet, im Ruhrgebiet. Mhm. Was ist die Bilanz zu Oberhausen bis jetzt? Was sagst du?
3: Der Wahnsinn im Quadrat. Also es ist wirklich so, ich kann das gar nicht beschreiben, was da alles so mich durchströmt an Gefühlen, wenn ich dort jetzt nach der Öffnung wieder war. Also jetzt zum Beispiel diese Woche am Dienstag hatten wir da so ein großes Meeting mit so Haustechnikern, um auch aus den Fehlern zu lernen, haben wir da so einen ganz großen Rundgang gemacht, um für Bibi und Tina Dinge richtiger zu machen, die wir da vielleicht nicht so richtig gemacht haben. Und das ist unbeschreiblich, da so jetzt dieses wunderschöne Erlebnisdorf zu erleben, voller Menschen, die das irgendwie feiern, glückliche Kinder, Familien. Wir haben da ein krasses Team wirklich. Also ich kann es nicht beschreiben, was da alles in mir irgendwie abgeht, das so zu sehen. Das ist ein bisschen wie so, wo man sagt, so jetzt muss ich mich wirklich mal kneifen. Ist das, kann das wahr sein? Und es ist wirklich sehr bewegend.
2: Und ich glaube auch eines der Erlebnisdörfer, die in so kurzer Zeit auch einen Besucherrekord geschafft haben, ne?
3: Ja. Also das sind die ganz genaue Zahl, die kann ich jetzt gar nicht aus dem Kopf sagen, aber es ist phänomenal. Du hast ja eben gesagt, 37 Tage ist das her. Es sind mehrere hunderttausend Besucher schon da gewesen. Es durchbricht wirklich alles, was wir jemals so erlebt haben. Natürlich auch, das kann man ja überall auch, da gucke ich mal in die Kamera, auch überall googeln und so weiter. Wir hatten unsere Anfangsschmerzen ganz gewaltig, also zu lange Wartezeiten, hier und da auch mal ein bisschen schlechterer Service dann dadurch und so weiter. Aber gerade da finde ich, dass dieses Team vor Ort, Julia ist ja die Standortchefin oder Standortkapitänin, wie wir auch oft sagen, die mit ihrem ganzen Team, was die da leisten und innerhalb von 37 Tagen so eine Routine reingebracht haben in die Abwicklung der Gastronomiestandorte, die Wartezeiten verkürzt, das wird täglich getrackt, wie lange warten die Leute auf einen Döner, wie lange warten die Leute auf eine Currywurst, Pommes im Curryversum, wie lange sind die Wartezeiten an den Kassen und so weiter. Und täglich wirklich ist es besser geworden und das finde ich phänomenal.
2: Und Oberhausen ja auch nominiert für die beste Non-Coaster-Neuheit im europäischen Freizeitpark. Da haben wir es zumindest geschafft zwischen Disney. Auf den zweiten Platz.
3: Auf den zweiten Platz. Ich habe das gestern gelesen und dachte natürlich mein erster Impuls war so, oh scheiße, zweiter Platz. Also erster wäre geiler gewesen. Ja. Und dann habe ich aber da weiter gescrollt und habe dann gesehen, wer den ersten Platz hat. Und ich glaube, das war Frozen von Disney in Paris.
2: Genau, ja.
3: Und da habe ich gesagt, okay, das ist, da gebe ich mich denn oder wir uns auch gern geschlagen als großer Disney-Fan und ich weiß, was Disney für Budgets da reinpumpt und so weiter. Ich finde, dafür dürfen wir sehr stolz sein für den zweiten Platz.
2: Ja, ja, also danke an alle, die da auch mit abgestimmt haben. Genau. Apropos gut abgeschnitten, wir haben ja in Rüdesheim jetzt hier im Barbershop. Ich bin ja leider nicht Kunde.
3: Du bist nicht Kunde. Ich habe mir heute mein Basecap aufgesetzt, weil ich eben in den Spiegel geguckt habe und heute Morgen so ein bisschen gehetzt los bin und meine Haare so verwuschelt waren, dass ich gesagt habe, so darf ich mich jetzt hier nicht
2: vorstellen. Und dann machen wir heute einen Videopodcast und die Haare liegen nicht, ne?
3: Ja. Und draußen ist ein Barbershop, ne?
2: Genau, ja. Und warum machst du die Cap auf?
3: Ja, weil, wie gesagt, also das war jetzt meine Form von Haarstyling irgendwie, weil das sah mir zu wild aus und ich liebe dieses Basecap seit einem Jahr eigentlich. Da war ich hier mit einem kleinen Team in Schweden im Pippi Langstrumpf Park.
2: Pippi Langstrumpf ist da drauf, ja genau.
3: Und ich liebe Pippi Langstrumpf so als Verfechterin der Freiheit und unbändigen Kraft so und ich habe immer so ein bisschen das Gefühl, wenn ich meine Pippi Langstrumpfmütze aufhab, dann geht da ein bisschen auf mich über.
2: Sehr gut, also dann kommen wir zu dem Barbershop, den haben wir hier in Rövershagen.
3: Ja.
2: Wie ist es da zu dieser Idee gekommen?
3: Also Mohammed ist ja schon seit vielen Jahren Teammanager in Warnemünde vom Pier 7 und ich weiß jetzt nicht genau, er und sein Cousin, Bruder, weiß jetzt nicht ganz genau, irgendwann auf der Weihnachtsfeier hat er mich angequatscht und gesagt, Robert, hier Barbershop in Rübershagen. Ich so, ja klar, ich kann ja, ich sage immer, ich habe einen Sprachfehler, ich kann nicht Nein sagen. Da gibt's ja übrigens einen ganz geilen Film. Also wer den noch nicht gesehen hat, den kann ich wirklich empfehlen. Ich glaube mit Jim Carrey, der heißt Yes Man. Hast du den mal, hast du davon gehört?
2: Ja,
3: krasser Soundtrack. Übrigens, da bin ich, ich liebe die The Eels. Das ist so eine Band aus Los Angeles. Da war ich auch mal in Berlin auf einem Konzert und so weiter. Und die habe ich über diesen, weil der ganze Soundtrack ist von The Eels, von Yes Man. Und da geht es halt darum, ganz kurzer Plot, mehr aus seinem Leben zu machen, mehr Spaß zu haben, indem man lieber Ja statt Nein sagt. Und dann passieren natürlich auch viele Dinge, wie zum Beispiel Barbershop vor der Tür. Auf Social Media habe ich auch gelesen, dass viele Leute das ganz schrecklich finden, den Gedanken. Aber das kann ich jetzt nicht teilen. Also ich finde das sehr schön und das ist so liebevoll gemacht und so, ja.
2: Und apropos dann auch neue Ideen, auch die Idee von einem Tattoo-Studio habe ich schon in den letzten Jahren öfter mal gehört.
3: Ja.
2: Wie sieht's da aus?
3: Ja, ich liebe den Gedanken hatte das gestern auch mal oder vorgestern, glaube ich, gepostet und da habe ich dann darunter auch gelesen, dass das also durchaus viele Leute begeistert hat. Es gibt ja viele Kasianer, die so wie ich ein Apple-Tattoo haben und neulich in Wernigerode das Team, die sind ja vollkommen verrückt, sage ich mal. Darf ich also im positivsten Sinne, da haben, glaube ich, 17 Leute gleichzeitig sich im Erlebnisdorf, also kam der Tattoo-Meister dann ins Erlebnisdorf und hat ihnen dann allen verschiedene Apple-Tattoos gemacht. Und ich dachte, jetzt mal ohne Quatsch, hier ist das Radiostudio. Wie wäre es, wenn man hier im Anschluss so einen ganzen Bereich bauen würde, aber so richtig cool eingerichtet, wo dieser Barbershop irgendwie ein richtiges Zuhause geht. Jetzt ist ja in so einem Airstream-Wagen draußen vor der Tür, aber so in diesem typischen so Oldschool Barbershop-Style. Dann krasses Tattoo-Studio. Dann am liebsten noch sowas wie Fußpflege und Pediküre, vielleicht sogar noch Kosmetik, so dass man so, ich meine, das ist ja auch hier, wenn man hier arbeitet, wäre es cool. Also ich selber komme nämlich auch wirklich sehr, sehr selten dazu, mich mal so ein bisschen irgendwie aufhübschen zu lassen. Und ich könnte mir vorstellen, dass Urlauber auch Bock drauf hätten.
2: Ja, kann man hier fast eine ganze Riege dann machen.
3: Ja.
2: Das ist doch eine gute Idee.
3: Also wir werden das, glaube ich, mal ernsthaft, also mal von einem, wir haben ja hier so ein ganzes Design-Team bei Karls, um mal so ein bisschen visualisieren lassen und dann schauen wir mal, was draus wird.
2: Und weil so viele Karlsianer, wie wir die Mitarbeiter hier bei Karls nennen, ja so Erdbeer-Tattoos haben, hast du auch an einen Kalender gedacht?
3: Ach ja, das hatte ich jetzt schon wieder ganz vergessen. Das habe ich, glaube ich, selber in den Post reingeschrieben.
2: Genau.
3: Nein, das kam mir neulich, also die Idee kam nicht ganz von mir. Irgendeiner hatte das in der Zeitung gelesen mit diesen vielen Tätowierten dabei, Karls, in Wernigerode und meinte, ja, da könnt ihr so einen Pirelli-Kalender draus machen.
2: Ja.
3: Und da gibt's auch so, es gibt auch so verschiedene Feuerwehr und Pirelli und ich weiß nicht was. Und wenn man denn so einen Erdbeer-Tattoo-Kalender, ich weiß nicht, ob den jemand außerhalb Karls auch noch haben würde wollen, aber wer weiß.
2: Andere Tattoo-Studios vielleicht. Ja, also immer wieder neue Ideen. Und du sprudelst ja auch über mit neuen Ideen. Oberhausen haben wir gerade eröffnet und da hast du dann schon ein paar Tage später erzählt, dass du überlegst, vielleicht auf Malle, auf Mallorca auch ein Karls zu eröffnen.
3: Ja. Ja, das will ich mal jetzt hier und heute mal.
2: Deswegen
3: so ein ganz
2: ist es klein, da.
3: Dafür, ja. Genau, du fragst ja auch immer so unverblümt, ist ja auch dein Job sozusagen. wir sprechen uns übrigens also nicht eine Sekunde. Nicht mal eine Sekunde vor so ein Podcast ab. Das haben wir noch nie gemacht. Okay. Wir haben, außer bei dem allerersten, da hatten wir noch so irgendwie so eine Gruppe und wollten irgendwie noch so Themen und so weiter. Da haben wir dann über Bord geschmissen, weil keine Zeit. Jetzt ist es so, Tür auf, hinsetzen, er fragt, ich antworte. Ohne Wenn und Aber.
2: Genau.
3: Also, Malle. Ich muss gestehen, das ist so ein bisschen in der Kommunikation mir entglitten, diese Idee. Ich grundsätzlich kann ich mir sowas vorstellen. Ich glaube sogar, dass das viele Leute geben würde, so irgendwo rund um Palma, deutsche, nicht deutsche Einwohner von Mallorca, die Lust drauf hätten. Und dann hatte ich das ja auch wieder, weil ich meinen Mund nicht halten konnte, da auch, glaube ich, auf TikTok mal gepostet, dass ich da so grundsätzlich so eine Idee. Und das hat sich dann sehr stark so in der Kommunikation verselbstständigt. Und neulich in der Bild-Zeitung habe ich gelesen, also da habe ich wirklich, ist mir echt mein Kaffee stecken geblieben, weil da stand dann mehr oder weniger schon drin, dass das alles schon Karls geht nach Mallorca und so. Dabei ist das wirklich nur eine vage Idee. Und ob das dazu kommt und so weiter, wir arbeiten da so semi nur im Moment dran. Allerdings seit, das ist das Positive an der Kommunikation jetzt, diese entglittenen Kommunikation, seitdem sie so entglitten ist, kriegen wir relativ viele Grundstücksangebote. Insofern ist das vielleicht, wer weiß, eine selbsterfüllende Prophezeiung.
2: Ich hätte mich auch schon gefreut und dann schon gedacht, dann wäre es vielleicht auch das Erlebnisradio auf Mallorca, das Malle-Radio und dann könnte ich als Wetterexperte dann immer nur Sonnenschein ansagen. Das wäre vielleicht ein einfacher Job dann, als immer nur das wechselhafte
3: so
2: Wetter.
3: So denkst du da natürlich drüber, ja. Wobei ich mag ja als Erdbeerbauer auch gerne Regen. Weil wir nur Sonne ist ja nichts für uns. Ja.
2: Wie lange geht die Erdbeersaison eigentlich noch? Bei uns geht es ja ein bisschen länger bis Oktober. Wie
3: Ende Oktober, letztes Jahr bis 5. November. Ich denke mal, das wird dieses Jahr auch sein. Und ich habe gestern hatten wir hier ein Meeting, witzigerweise Erntemeeting. Wir machen nach der Erdbeerernte immer so eine Art Manöverkritik, wie war es und was ist besser, was ist schlechter und so weiter. Und haben dabei selbstverständlich zum Mittag Erdbeeren gegessen.
2: Natürlich, ja.
3: Und ich war echt, also so positiv erstaunt, wie lecker die sind. Weil diese späten Erdbeeren, Es hat ja Jahre gedauert, bis wir da Sorten gefunden haben, die wirklich genießbar sind und nicht nur hart wie ein Tennisball und null Geschmack. Jetzt, die waren richtig aromatisch und das quasi jetzt fast im September war ich sehr happy drüber.
2: Sehr gut, also da die Erdbeerernte auch nochmal als Punkt abgehakt. Wir haben vorhin über die Auszeichnungen gesprochen und Bettys Bärchenboomerang in Döbeln wurde ja auch als beste Newcomer-Neuheit, beste Coaster-Neuheit nominiert. Am 16. Oktober wird in Elster bei Berlin bei uns im Erlebnisdorf ja auch neuer Bettys Bärchenboomerang feierlich eingeweiht.
3: Am 17.
2: Am 17. Oktober.
3: Am 16. ist unser brutales 24-Stunden-Rennen.
2: Genau, darauf wollte ich hinaus, so. auf die Aktion. Die ist am 16. Am 17. wird es eröffnet.
3: Genau.
2: Erzähl, wie ist da die Idee entstanden zu dieser Aktion?
3: Ich habe schon ein bisschen Bauchschmerzen, gebe ich zu, wie ist die Idee entstanden? Also wir haben unsere Karls für alle Stiftung im Winter gegründet. Wir wollen ja Inklusion stärker bei Karls reinbringen, damit eben alle Kinder, alle Familien, auch die mit Beeinträchtigungen mehr Spaß zusammen haben bei Karls. Inklusion, also zusammen. Und dafür sind wir jetzt also immer auf der Jagd nach Geld, also damit die Stiftung eben auch Budget hat, damit wir eben entsprechende inklusive Spielgeräte kaufen können, Umbauten machen, Ferienhäuser und so weiter und so fort. Und da war denn, ich glaube, es war Manuel. Manuel ist ja einer unserer Freizeitpark-Nerds hier aus dem Team.
2: Kann man so sagen, ja.
3: Der so jede freie Sekunde in Freizeitparks abhängt und natürlich immer entsprechend viele Ideen mitbringt. Und der meint, ich meine, es war er, der von mir einen Artikel geschickt hat vom Toverland. Das ist ja ein sehr, sehr schöner Freizeitpark in den Niederlanden. Die dieses 24-Stunden-Spendenrennen gemacht haben mit einer Achterbahn. Mhm. Und irgendwie habe ich dann sowas wirkt ja dann manchmal ein paar Tage nach und habe ich dann Bettys Bärchenboomerang. Wir fahren 24 Stunden und dann habe ich allerdings, und das war vielleicht in der Sekunde ein bisschen unüberlegt, weil ich habe sowas noch nie gemacht und auch noch nicht eine Stunde Achterbahnfahrt, habe ich gesagt, irgendwie hatte ich dann ja gepostet, also ich möchte das machen mit neuen Influencern zusammen, die dann jeweils, also dann sind ja, der Wagen hat 20 Plätze, 10 sind dann ja besetzt von mir und den anderen 9 und diese 10 freien Plätze, die kann man diese 24 Stunden lang immer eine Fahrt, zwei Fahrten, drei Fahrten gegen Geld sich kaufen, also da hilft keine Tageskarte oder Jahreskarte oder sonst irgendwas, sondern man kann frei bestimmen, wie viel man bezahlt. Mhm. Ja, ich glaube, also Mindestpreis gibt's schon, ich glaube 5 €. Wir haben auch nichts dagegen, wenn irgendeiner sagt, ich gebe 100 € für eine Fahrt. Und wer ganz viel Geld hat, der soll uns 1.000 € geben. Und weil das kommt alles 1:1 zu 100% in die Karls für alle Stiftung. Und wir hoffen halt dann in den 24 Stunden Mengen Geld zusammenzusammeln.
2: Und da suchen wir tatsächlich noch Influencer oder Promis, die da mitfahren.
3: Ja, wir haben schon ein paar sehr starke Partner.
2: Ja.
3: Und aber unser Social Media Team ist auch immer noch so auf der Suche und so weiter. Also wer das hört oder sieht, fühlt euch frei, macht mit. Und man muss allerdings auch ein bisschen Reichweite mitbringen. Also Pseudo-Influencer wie ich mit 9.500 Followern, der reicht nicht.
2: Aber ich werde vom Erlebnisradio auch dabei sein und 24 Stunden dann von dort senden und dann die Leute interviewen, die da mitgefahren sind.
3: Ich hoffe, ich habe jetzt irgendwie gerade niemanden beleidigt irgendwie. Also ich meine, ich finde Influencer manchmal mit 10.000 Followern genauso stark und einflussreich wie jemand, der 300.000 hat, wenn man das an den Likes und Kommentaren sieht. Also heute ist ja das ja alles unberechenbar bei den Reels auf Insta und TikTok, ne? Also Entschuldigung, falls sich jemand dort beleidigt fühlt. Aber wir wollen halt da Leute, die viel, viel Einfluss mitbringen und dann ordentlichen Rummel drum machen, damit die Stiftung stark und bekannt wird.
2: Wir haben ja im letzten Podcast schon darüber erzählt, da hast du es ja erzählt, was die Karls für alle Stiftung beinhaltet. Und da gab's, habe ich das Gefühl gehabt, sehr viel positives Feedback. Wie hast du das empfunden? Also auch sehr viele Leute, die sich angeboten haben, zu helfen und
3: bei welcher Aktion?
2: Bei Karls für alle. Das haben wir ja letztes Mal im Podcast auch schon erzählt.
3: Ach, das war auch da, ja. Ich habe jetzt so, was ich mich krass, also wirklich heute bewegt hat und gestern Abend einmal sogar, muss ich gestehen, habe ich sogar eine kleine Träne verdrückt, weil mich das immer so antatscht. Und zwar hatte der NDR so ein, jetzt erst nach, ist ja Wochen her, so ein Reel auf Insta gepostet aus dieser Rote Sofa Talkshow. Ja. Und das war genau dieser kleine Ausschnitt, wo es da um diese Stiftung und so weiter ging. Und das haben die denn, wie gesagt, ich glaube gestern Abend oder heute
2: früh, gesehen,
3: Abend auf Insta gepostet. Und dann habe ich das gesehen und daraufhin haben mir inzwischen also 4 Personen per WhatsApp geschrieben und unzählige auf Insta, die, also ein Fall war das ganz konkret von einem Geschäftspartner, den ich kenne, nicht gut kenne, weil der berät uns aber seit ein paar Jahren mit so ein paar Sachen. und der hat eine schwerstbehinderte Tochter und hat mir dann ein Foto geschickt, heute Morgen war das oder gestern Abend per WhatsApp, von ihr und ihm zusammen und hatte da sich dafür bedankt, so dass wir uns dafür einsetzen und die Erlebnisdörfer inklusiver machen. Und das, boah, das ist so bewegend und gleichzeitig so schön. Und das hat mir so viel Mut und so viel Kraft gegeben irgendwie, dass wir sagen, wir wollen schneller mehr in dieser Richtung machen. Und ich glaube, viele, viele sehnen sich danach.
2: Das fässt dich ganz schön an. In diesem Interview vom Roten Sofa hat man auch gesehen, dass du da...
3: Ja, ich kann dieses Thema irgendwie, ja, weil ich habe 3 gesunde Kinder und in solchen Situationen, dann wird einem immer so schlagartig bewusst, was das eigentlich für ein unglaublicher Segen ist und wie dankbar man dafür sein muss. Und umso mehr wollen wir dann irgendwie diese Inklusivität, weil oft ist es ja so, dass die Familien, wo ein Kind zum Beispiel mit Beeinträchtigungen lebt, oftmals Geschwister sind, die gesund sind, die ja dann aber natürlich täglich zusammen sind, auch zusammen im Urlaub sind, Freizeit am Wochenende und so weiter zusammen verbringen. Und da sind diese inklusiven Angebote halt wirklich elementar wichtig, weil sonst trennt man die ganze Zeit die Familie, ne?
2: Ja. Deswegen schön, dass du da mit dieser Stiftung da einen Stein ins Rollen bringst, dass wahrscheinlich viele Familien auch begrüßen und sagen, das ist toll, dass sich da mal jemand drum kümmert.
3: Ja, das ist auch ein tolles Thema. Und ich habe... so privat, weil am Anfang hatte die Stiftung ja kein Geld und ich für mich ist ja, gibt es fast nur so den Karlskosmos, also ich habe jetzt zum Beispiel kein Hobby oder sowas und habe dann privat Geld gespart und 250.000 Euro in die Stiftung gegeben, um wenigstens ein Startkapital jetzt zu haben, aber jetzt wollen wir es halt weiter aufbauen, haben auch Ideen zum Beispiel, das wollen wir jetzt hier in Rövershagen testen, werdet ihr vielleicht irgendwann demnächst entdecken. Wir haben uns so abgeguckt vom Hamburger Flughafen. Weiß ich, ob ich das nicht neulich schon mal erzählt hatte. Habe ich dir noch nicht erzählt? Nee, und zwar so
2: die Flaschen.
3: Mit diesen speziellen Mülltonnen und den Pfandflaschen. Und darüber wollen wir dann so ein bisschen Geld. Stimmt, und also sollen so verschiedene Sachen zusammenkommen. Und neulich haben wir in Ochsenhardt auch eine Versteigerung gemacht von alten Artefakten, nennen wir das. Also die so Fundstücke aus den Häusern, die da abgerissen werden. Ja. Und haben die versteigern lassen auf einer kleinen Auktion und sind $14.500 zusammengekommen.
2: Und die ist dann in die Stiftung geflossen?
3: In dem Fall haben wir vor Ort in Ochsenhardt 3 Hilfsorganisationen, die sich um sozial schwache Familien, also Kinder insbesondere, kümmern, denen das direkt gestiftet. Aber ich habe jetzt, oh Mann, jetzt hau ich hier wieder was raus. Ich mach's einfach, egal. Also, in Plech steht das Fränkische Wunderland in Bayern. Ich war neulich in Ochsenhardt auf unserer Abrissparty. Und hab's geliebt. Die Atmosphäre, was Axel Stelter und Marie da auf die Beine gestellt haben, das war wirklich crazy. Ich war total im Glück irgendwie. Dann war ich irgendwie, vorgestern hatte ich irgendwie 3 so Geistesblitze bei Janina, so eine Künstlerin aus Österreich, Enkeltochter von dem Gründer vom Fränkischen Wunderland. Die renoviert ja gerade da mit unserer Künstlerin Silke, den Märchenpark. Mhm. Und dann hatte sie mir gerade irgendeine WhatsApp geschrieben und hatte ein paar Fragen und dann habe ich sie angerufen. Ich sag, du, warum machen wir nicht das Gleiche, was wir gerade gemacht haben, in Plech? Wir machen eine fette Party, wir reißen, also machen das erste Gebäude ab, also so ein Quatsch, statt Spatenstich eine Abrissparty.
2: Ah, okay.
3: Wir holen uns Artefakte aus den Gebäuden, wir haben schon 3 Garagen voll, also von dem Western-Kram, der da vorher war, weil die Gebäude sind baufällig, müssen abgerissen werden, das ist sicher. Aber warum nicht das Gute jetzt da irgendwie mit verbinden und dann eben auch diese Versteigerung und dann hätten wir wieder was für die Karl-Stiftung und so. Also ich bin da Feuer und Flamme und wir wollen das jetzt irgendwie, also den genauen Termin geben wir noch bekannt. Also es wird wahrscheinlich darauf hinauslaufen, aus verschiedensten Gründen, dass es erst im November ist. Also Winter-Event dann irgendwo, eine warme Jacke und so, aber...
2: Ach, das ist doch schon so zeitnah, dass wir das
3: jetzt das machen. Ja, das geht dann los,
2: okay. Genau. Okay, dann haben wir also Plech als Standort schon. Das wird die Frage ja auch viele nach dem Plech-Standort, dass die Abrissparty in Ochsenhardt, das habe ich auch für online verfolgt. Das war ja auch, wie du sagst, eine große Party da.
3: Ja, das war eine große Party. Waren irgendwie knapp 500 Gäste da und das wurden bewegte Reden gehalten und ich war komplett aus dem Häuschen und wie viel Liebe uns da entgegengebracht wird, auch wenn es ein trauriger Anlass war, weil die Gebäude so schön waren, aber von unten mit Termiten zerfressen, das sind ja so eine ganz kleine Ameisen, diese Biester, die diese Balken von innen regelrecht ausfüllen. Der Statiker, der das ja, wir wollten die alle stehen lassen und Jana, hier unsere Architektin, Designerin, die hat da ja einen mega schönen Masterplan mit den alten Gebäuden geplant und dann kam der Statiker und meinte, aus Oxnard, und meinte, also er versteht bis heute nicht, wieso die Gebäude überhaupt noch dastehen und nicht schon längst in sich zusammengesackt sind, weil das, die stehen nur noch auf Luft. Ne?
2: Okay.
3: Und das war unser Traum da vorbei, aber da mussten wir uns halt dran gewöhnen und jetzt sind sie weg.
2: Aber es ist so eine Art Ritual in den USA, ne? Dass man so eine Abrissparty
3: macht. Ja, ich finde den Namen auch so irgendwie martialisch cool, der, und zwar Demolition Party.
2: Naja.
3: Demolition Party.
2: Kenne ich nur sonst früher aus der Schule.
3: Ja, und dann war so der auch das, dieses Naming, dass da sind die einfach irgendwie, ich weiß, es klingt alles immer so kraftvoll. Dann hatten wir so eine von der Oxnard High School eine Marching Band, also die da wirklich krass gute Musik gemacht haben. Und dann ist der ganze Tross nachher nach den Festreden und Barbecue mit uns vorgelaufen und dann zum Bagger. Und dann gab es den sogenannten First Strike, also den ersten Schlag, und dann wurde das erste Gebäude mit einem Riesenbagger platt gemacht.
2: Okay, da ist also viel los in Oxnard, und jetzt müssen wir mal über einen Kalsianer sprechen, der schon länger dabei ist. Er ist fast immer in einer Sitzung, er ist ein bisschen schräg, aber auch Kult, unser Klomann.
3: Oha, ja.
2: Ja, ich habe im Internet etwas gelesen, wo man, wenn man nach dem Klomann sucht, wird dort tatsächlich behauptet, es sei dem Opa Karl nachempfunden, also Karl Dahl, dem Namensgeber von Karl, von Karls. Und jetzt bist du da und kannst sagen, ob das so ist.
3: Das ist richtiger Quatsch.
2: So.
3: Also also ich lese aber auch hin und wieder was über den Klomann auf in Kommentaren und Bewertungen und so weiter. Und er polarisiert sehr stark. Also ich finde ihn, also hässlich ist das vielleicht das falsche Wort, aber gruselig.
2: Mhm.
3: Und er ist definitiv keine Nachbildung von irgendeiner echten Person. Das ist von unserem Lieferanten ein Fantasiegebilde. Aber es gibt auch Stimmen, die, also von besorgten Eltern, die finden, dass das den Kindern nicht zuzumuten ist.
2: Mhm.
3: Weil er ein bisschen gruselig und überhaupt dieses auf Klo, und dann pupst er noch an irgendeiner Stelle da, glaube ich, wenn er da so redet und so weiter. Und das finde ich wiederum also ein bisschen übertrieben. Also alle in Schutz nehmen und die Kinder und so beschützen vor Bösen und so, da bin ich natürlich als Vater auch irgendwie dabei. Aber ich weiß nicht, wie sehr man alle Menschen in Watte packen soll, dass man nicht so einen Klomann ab kann. Ich glaube aber, das ist nur eine ganz kleine Minderheit. Aber ab und zu kommt mal so ein Kommentar.
2: Für das Kreiserlebnishof in Oberhausen, da wurde der Klomann ja ein bisschen freundlicher gemacht, sag ich mal. Der ist so im 70er-Style. So ein bisschen,
3: ja,
2: so
3: wegen dem Disklo. Ne?
2: Wegen dem Disklo, genau.
3: Ja.
2: Und mein lieber Radiokollege aus dem Ruhrpott, der Mick Weiser, der hat ihm die Stimme geliehen.
4: Im Ruhrpott sagt man, erst mal luchen, dann loslassen.
2: Und spricht so ein bisschen
3: Pott-Style.
2: Ja, genau.
3: Ja.
2: Und klingt auch ein bisschen freundlicher und ist dann so ein bisschen 70er-Style-mäßig. Da ist der Klomann, also falls für alle, die in Oberhausen sind, da mal den Klomann anschauen, der sieht da tatsächlich anders aus, als man aus
3: jetzt den muss ich mal wirklich beichten. Ich war da ja nun wirklich intensiv und dauernd, und ich weiß genau, wo er steht, und ich war auch in diesem Disco, das ist ja diese Disco-Style-mäßige Toilette. Ich habe den noch nie in Action gesehen. Das werde ich mir jetzt fürs nächste Mal vornehmen. Das ist ein Ding.
2: Ja.
3: Ich könnte jetzt, ich habe den noch nie gesehen. Also mit, ich weiß, diese Holzhütte steht da, aber genau. Ich weiß nicht, ich wusste jetzt bis eben gar nicht, dass der aussieht wie ein 70er Disco-Man. So irgendwie.
2: Ja. Ich habe es nur so auf Video, schicke ich dir her noch mehr.
3: Okay.
2: Und was mich ja, ich wollte es schon immer bei den anderen Podcast-Folgen fragen. Du hast immer mal gesagt, dass es ein neues Projekt in Berlin gibt, wo wir auch noch Leute für den Gastrobereich suchen, für etwas, was es noch nie gab. Das hat mich neugierig gemacht, aber ich konnte es noch nicht so richtig fassen. Deswegen habe ich gesagt, ich frage die einfach nochmal, was du davor hast.
3: Schneiden. Ich schweige. Du weißt, du kannst mir fast alles entlocken, weil ich irgendwie immer mein Plappermaul nicht halten kann.
2: Ich kriege sonst ein Wasser für dich noch.
3: Aber ja. Wasser hilft nicht. Nein, es ist so, okay. Pass auf. Wir sind ja am, ich kann das diesmal einfach nicht vorwegnehmen. Warum? Weil am Ende September irgendwann findet in London die ganz große Freizeitparkmesse, wo die ganze Welt hinpilgert, IAPA, London, stimmt, ja. Riesenmesse. Wir sind auch mit dem Team natürlich vor Ort. Und da wird von dem Hersteller, der so das die wichtigste Komponente für dieses Konzept hinzuliefert, gibt's die ganz große Enthüllung, quasi eine Weltpremiere. Das werde ich heute hier nicht kaputt machen.
2: Ja, okay. Ich frage mich immer schon die ganze Zeit, was ist das? Du hast das ja auch immer schon in anderen Videos erzählt. Und hier, ich habe ja auch Fantasie und denk dann, versuche mal dich auch zu lesen manchmal, was du vielleicht noch vorhast. Ich bleibe einfach gespannt. Und
3: ich habe das neulich so, habe ich ja einen Post gemacht dazu auf LinkedIn und habe nicht beschrieben, was das ist, sondern nur ein wenig und dass wir dafür ein Architekturbüro suchen, die das Projekt übernehmen.
2: Wo wir gerade von den Social Media Kanälen sprechen, die Instagram-Seite Freizeitwelten hat einen Vorschlag gemacht für unsere LPG Rote Rübe.
3: Aha.
2: Die sind damit gefahren.
3: Ja.
2: Und LPG hat ja eine schöne Abkürzung bei uns.
3: Letztens pünktlich gewesen.
2: Und die schreiben, irgendwie stimmt das ja nicht, weil sie eigentlich ja immer pünktlich ist. Und die haben jetzt einen Vorschlag, die von den Freizeitwelten. Die würden sie umbenennen in leider pünktlich geblieben. Wollte ich einfach nur nochmal weitergeben, weil das anscheinend die einzige Bahn
3: ist. Es ist lustig, aber ich glaube, dass sie immer pünktlich ist, stimmt leider nicht ganz. Also so, ich habe da neulich Situationen mitbekommen in Oberhausen, weil da war es halt sehr voll und die fährt ja auch teilweise auf den Wegen, wo die Besucher gehen. Und da mussten unsere beiden, wir haben da zwei Lokführerinnen, die da diese Bahn bedienen. Und ich schnack immer ganz gerne mal mit denen.
2: Ach so,
3: ich habe die auch angehalten, ja. Aber die sind auch sehr langsam. Ich habe die eigentlich angehalten, weil ich wissen wollte, warum die so langsam fahren. Dann sagt sie, Robert, wie sollen wir denn jetzt hier schneller fahren? Hier sind doch viel zu viele Menschen. Ach so, und okay. Insofern, ich glaube, der Fahrplan, der wird da nicht ganz eigentlich. Wir lassen das mal mit dem LPG letztens pünktlich
2: gewinnen. Aber danke für den Vorschlag an die Freizeitwelten.
3: Auf jeden Fall.
2: Und wenn wir noch in deinen Terminkalender blicken können, auf was freust du dich dann in den nächsten Tagen und Wochen? Was liegt an?
3: Jetzt könnte ich natürlich hier schon wieder ein Geheimnis ausplaudern. Das erspare ich mir mal. Ansonsten ist es so, dass am Dienstagabend nächste Woche, da freuen wir uns sehr drauf. Es gibt ja auch diese deutsche Freizeitpark, den Verband VDFU, Verband Deutscher Freizeitparkunternehmen oder Freizeitunternehmen. Und Dienstagabend haben wir die Ehre, dass die im Rahmen des Sommertreffens in Warnsdorf, in unserem kleinsten Erlebnisdorf, zu Gast sind. Ich glaube so mit 350 Leuten. Und das ist für uns schon eine Ehre und auch eine gewisse Vorfreude. Und wir sind schon seit ein paar Wochen dabei, uns darauf vorzubereiten. Da gibt's auch was Leckeres zu essen abends und eine tolle Band, um denen dann einen schönen Abend zu gestalten. Weil wir natürlich auch vor unseren Branchenkollegen auch gut dastehen wollen.
2: Dann wünsche ich dir auf jeden Fall schon mal viel Spaß. Und ich würde sagen, das war doch jetzt hier unser erster Videopodcast. Wie fühlst du dich?
3: Ja, irgendwie ganz
2: ich
3: cool.
2: Ich mit meinen Wetten-Das-Karten hier.
3: Nein,
2: ich
3: auch mal ganz anders. Nein, du hast es toll gemacht. Also man denkt, du bist Fernsehmoderator.
2: Und ja, so, meine Damen und Herren, hier. So. Also, ja. Dankeschön für diese Videopodcast-Folge. Und wir hören uns das nächste Mal wieder im Radio auf jeden Fall. Und Robert, wir dann beim nächsten Podcast, oder was?
3: Ich freue mich drauf. Dankeschön.
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3: Karls Fan Stefanie hat uns auch eine Nachricht geschickt. Sie hat uns nämlich während ihres Rügenurlaubs mit ihrer kleinen Tochter in Zirko besucht. Der Eintritt ist zwar kostenlos, aber eine Tageskarte ist absolut empfehlenswert, wenn man die Fahrgeschäfte öfter nutzen möchte. Alle Mitarbeiter waren super freundlich und hilfsbereit. Drin gibt es einen tollen Spielplatz, Restaurant und natürlich den Shop. Vielen Dank, wir kommen gerne wieder. Urlaub auf Rügen und ein Tag bei Karls, das gehört einfach zusammen. Schön, dass ihr

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1: Gute Nachrichten aus Hamburg. Der Verein Schrottbewahre hat in Hamburg-Hammerbrook den ersten Second-Hand-Baumarkt eröffnet. Dort wird brauchbares Baumaterial vor dem Entsorgen gerettet und weiterverkauft. Der Second-Hand-Baumarkt kann sich vor Sachspenden kaum retten. Diese Initiative zeigt, wie viel Potenzial in der Wiederverwertung steckt und setzt ein starkes Zeichen für Nachhaltigkeit und Ressourcenschonung.
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3: Gesagt, ich bin der Wetterwerner, ich bin der Moderator hier vom offiziellen Radiosender von Karls und wir senden jeden Tag live aus dem gläsernen Studio vom Karls Erlebnisdorf mit dem Stand in Rövershagen bei Rostock. Egal in welchem Erlebnisdorf ihr schon überall wart, falls ihr mal in Rövershagen seid, dann kommt mich gerne mal besuchen hier bei mir am gläsernen Studio, findet ihr direkt im Kassenbereich. Ich freue mich doch

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0: Es wird wieder ganz schön windig heute. Da weht der Wind ganz schön stürmisch übers Gehöft, kommt mit kräftigen Böen aus nordwestlichen Richtungen. Auf dem Wetterradar sehe ich hier nochmal viele dicke Wolken, die auch noch ein paar Regenschauer rauslassen. Zwischendurch ist Richtung Nachmittag auch noch etwas Sonnenschein dabei. Da wird das Wetter dann etwas besser. Tagestopptemperatur schaffen wir heute auf dem Samstag auf 17 Grad am Strand und 27 Grad im Land.
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0: Die ersten Eindrücke sind doch oft die ehrlichsten. Hier läuft das Karlserlebnisradio und ich war mal mit dem Mikrofon bei uns im neuen Karlserlebnisdorf in Oberhausen unterwegs und habe die Fans vor Ort mal gefragt, wie sie denn unser neues Erlebnisdorf im Ruhrgebiet finden.
1: Ja, beeindruckend. 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Wir gucken jetzt erstmal Richtung Pipi-Kaka-Land und dann erkunden wir die ganze Welt von Karls hier.
2: Ja, ist super. Wir kommen aus dem Ruhrgebiet. Wir kennen alle Karlsdörfer in- und auswendig und jetzt ist die Anfahrtzeit deutlich angenehmer und unseren Kuchen können wir dann auch mal am Wochenende hier essen. Ist doch super. 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
1: Gute Nachrichten zum Vorlesen. Weltweit machen wir bedeutende Fortschritte in der Alphabetisierung. 1980 konnten 68% der Weltbevölkerung lesen und schreiben. Doch bis 2020 stieg der Wert auf beeindruckende 87%. Auch in Deutschland verzeichnen wir einen Anstieg der Alphabetisierungsrate. Diese Entwicklungen sind ein Hoffnungszeichen für Bildung und den Zugang zu Wissen weltweit. Gemeinsam bauen wir eine gebildetere und informativere Zukunft.
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1: Profimusiker in der DDR zu werden und Geld zu verdienen und davon auch noch leben zu können, war alles andere als leicht. Diese Erfahrung musste auch ein junger Koch aus Berlin in den 70ern machen. Trotz Talent wurde er von der staatlichen Musikhochschule abgelehnt. Aber der 1954 geborene Michael Barakowski gab nicht auf, wurde Fahrer der berühmten Band Karat und wurde 1981 Mitglied einer Amateurband. Waren es anfangs nur Coverversionen und das Tingeln durch kleinere Clubs, gelang der Band Perl mit ihrem Leadsänger Barakowski 1985 ein Hit, der zu den bekanntesten der untergegangenen DDR zählt. Zeit, die nie vergeht, klingt nach Ostrock, ist Ostrock, der auch heute auf vielen Partys gespielt und mitgesungen wird, selbst im alten Teil der Bundesrepublik. 1985 war er in den ostdeutschen Hitparaden der meistgespielte und erfolgreichste Hit. Bis heute wurde er 700.000 Mal verkauft. Barakowski schrieb den Titel und sang ihn auch mit seiner rauchigen Stimme. Vor allem bei den Wehrpflichtigen im Osten entwickelte sich Zeit, die nie vergeht, sinnigerweise zu einer Hymne. Angekommene Rekruten wurden oft aus den Lautsprechern mit dem Song ironischerweise begrüßt. Michael Barakowski starb 2018 mit 64 Jahren. Er und sein Titel Zeit, die nie vergeht von 1985, aber bleiben bei den Fans unvergessen.

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Schönes Wochenende, schönen Samstag. Hier läuft das Karls Erlebnisradio. Wir sind das offizielle Radio von Karls und wir haben unsere hauseigene Währung. 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

0: Es wird wieder ganz schön windig heute. Da weht der Wind ganz schön stürmisch übers Gehöft, kommt mit kräftigen Böen aus nordwestlichen Richtungen. Auf dem Wetterradar sehe ich hier nochmal viele dicke Wolken, die auch noch ein paar Regenschauer rauslassen. Zwischendurch ist Richtung Nachmittag auch noch etwas Sonnenschein dabei. Da wird das Wetter dann etwas besser. Tagestoptemperatur schaffen wir heute auf dem Samstag auf 17 Grad am Strand und 27 Grad im Land.
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1: Gute Nachrichten für deine Gesundheit. Studien beweisen, dass Reisen das Wohlbefinden des Gehirns verbessert, den Stresspegel senkt und das Risiko einer Depression verringern kann. Die neuen Erfahrungen, die man bei Urlaubsreisen in anderen Ländern macht, verbessern die Gehirnfunktion und fördern die geistige Gesundheit.
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2: Schönen Samstag, Hallihallo und Tag gesagt. Ich bin der Wetterwerner und wir grüßen alle, die heute Geburtstag haben. Wir teilt euch diesen Tag heute mit Freddie Mercury. Der wäre heute 80 Jahre alt geworden. Alle Fußballfans kennen ihn. Paul Breitner, der feiert heute seinen 59. Geburtstag. Und Komiker und Kabarettist Dieter Didi Hallervorden feiert heute seinen 91. Geburtstag. Wenn ihr heute auch was zu feiern habt, dann wünschen wir euch alles Gute heute zu eurem Geburtstag und dem Rest einfach ein schönes Wochenende.

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Schönes Wochenende, schönen Samstag. Hier ist das Karls Erlebnisradio mit den Erlebnistalern. 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

0: Es wird wieder ganz schön windig heute. Da weht der Wind ganz schön stürmisch übers Gehöft, kommt mit kräftigen Böen aus nordwestlichen Richtungen. Auf dem Wetterradar sehe ich hier nochmal viele dicke Wolken, die auch noch ein paar Regenschauer rauslassen. Zwischendurch ist Richtung Nachmittag auch noch etwas Sonnenschein dabei. Da wird das Wetter dann etwas besser. Tagestopptemperatur schaffen wir heute auf dem Samstag auf 17 Grad am Strand und 27 Grad im Land.
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1: Gute Nachrichten aus Hamburg. Der Verein Schrottbewahre hat in Hamburg-Hammerbrook den ersten Second-Hand-Baumarkt eröffnet. Dort wird brauchbares Baumaterial vor dem Entsorgen gerettet und weiterverkauft. Der Second-Hand-Baumarkt kann sich vor Sachspenden kaum retten. Diese Initiative zeigt, wie viel Potenzial in der Wiederverwertung steckt und setzt ein starkes Zeichen für Nachhaltigkeit und Ressourcenschonung.
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3: Ein schönes und entspanntes Wochenende. Danke, dass ihr eingeschaltet habt. Hier läuft das Karls Erlebnis Radio. Ich bin der Moderator hier im gläsernen Studio vom Karls Erlebnisdorf in Rövershagen. Schicke ich euch schöne Grüße. Ich bin der Wetter-Werner und sag Tag gesagt.
4: Werner!
5: Werner!

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0: Wetterupdate für diesen Samstagnachmittag. Mit dicken Wolken auf dem Radar und noch ein paar restlichen Regenschauern. Also einen Regenschirm braucht ihr in einigen Regionen auch noch, vor allen Dingen entlang der Ostseeküste. Da ist immer mal wieder so ein kleiner Regenschauer mit dabei. Im restlichen Land, da zeigt sich zwischendurch auch noch mal die Sonne. Und da gibt es noch ein paar trockene Einheiten bei 17 Grad am Strand und 27 Grad im Land. An der Küste noch mal ein frischer Wind. Kommt aus westlichen Richtungen.
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Hier läuft das Karlserlebnis Radio. Euch ein schönes Wochenende, schönen Samstag. Und da rollen sie wieder durchs Programm. Die Erlebnistaler sind wieder am Start. Ja, auch am Wochenende haben wir dieses Spiel für euch parat. Oh, das reimt sich sogar. Und heute haben wir 16 Erlebnistaler für euch im Taler-Jackpot.

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3: Karls Fan Stefanie hat uns auch eine Nachricht geschickt. 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
1: Gute Nachrichten zum Vorlesen. Weltweit machen wir bedeutende Fortschritte in der Alphabetisierung. 1980 konnten 68% der Weltbevölkerung lesen und schreiben. Doch bis 2020 stieg der Wert auf beeindruckende 87%. Auch in Deutschland verzeichnen wir einen Anstieg der Alphabetisierungsrate. Diese Entwicklungen sind ein Hoffnungszeichen für Bildung und den Zugang zu Wissen weltweit. Gemeinsam bauen wir eine gebildetere und informativere Zukunft.
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3: Es ist Kürbiszeit bei Karls und damit herbstlich willkommen hier im Herbst. 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
2: Die Zeit ist von jeher ein zentrales Thema in der Musik. Das dachte sich 1972 auch der im englischen Leeds geborene Barry Zephyrson, besser bekannt als Barry Ryan. 4 Jahre zuvor hatte Ryan mit Eloise einen Welterfolg gehabt, jetzt wollte er auch den deutschen Markt erobern und schafft es mit einer Schlagerhymne über die Zeit. Die Zeit macht nur vor dem Teufel Halt, heißt der Hit aus dem Jahr 1972, der von seinem Zwillingsbruder Paul geschrieben wurde. In der Kultsendung ZDF Hitparade schaffte er es mit dem Titel aufs Siegertreppchen und auch in den deutschen Charts kam der stimmgewaltige Brite damit immerhin auf Platz 8. Wie beliebt der Titel ist, zeigen auch heutige Coverversionen von Dieter Thomas Kuhn, Bernhard Brink oder Klaus und Klaus. Für Barry Ryan war es der letzte große Erfolg in seiner Karriere, da halfen auch ein Image- und Namenswechsel Mitte der 70er nichts. Er zog sich daraufhin ins Privatleben zurück und widmete sich der Fotografie. Ab und an war er auf Oldie-Veranstaltungen zu sehen. Im September 2021 starb Barry Ryan im Alter von 72 Jahren. Sein bekanntester deutscher Hit, Die Zeit macht nur vor dem Teufel Halt, von 1972, lebt aber ewig.

Gleich geht's weiter mit dem nächsten Musikblog hier im Karls Erlebnisradio. Euch einen schönen Samstag, schönes Wochenende. Ja, und bevor die nächste Musik startet, gibt's hier für euch 16 Erlebnistaler. So viel liegen heute im Jackpot.

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0: Das Wetter-Update für diesen Samstagnachmittag mit dem Mix aus Sonne und Wolken und ein paar restlichen Regenschauern. Aktuell messen wir 17 Grad am Karlserlebnisdorf in Zirkow auf Rügen und 27 Grad messen wir am Karlserlebnisdorf in Lochstedt im Cuxland. Vor allen Dingen an der Küste und den Bottengewässern nochmal ein frischer, starker Wind aus westlichen Richtungen.
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Die genaue Anzahl bekommt ihr gleich. 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Nach dem nächsten Musikblock wisst ihr mehr.

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1: Gute Nachrichten für deine Gesundheit. Studien beweisen, dass Reisen das Wohlbefinden des Gehirns verbessert, den Stresspegel senkt und das Risiko einer Depression verringern kann. Die neuen Erfahrungen, die man bei Urlaubsreisen in anderen Ländern macht, verbessern die Gehirnfunktion und fördern die geistige Gesundheit.
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3: Schönen Samstag, ich bin der Wetterwerner. Hier ist das offizielle Radio von Karls. Danke fürs Einschalten. 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Und in der Zwischenzeit machen wir hier mehr Musik für euch. Und einige von euch warten wahrscheinlich schon auf die Erlebnistaler. Auch

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Gleich wieder zur vollen Stunde mit einer guten Nachricht des Tages. Und jetzt geht es auch mit was Gutem weiter. Und zwar mit guter Musik hier im Karlserlebnis-Radio.

0: Das Wetterupdate für diesen Samstagnachmittag mit dicken Wolken auf dem Radar und noch ein paar restlichen Regenschauern. Also einen Regenschirm braucht ihr in einigen Regionen auch noch, vor allen Dingen entlang der Ostseeküste. Da ist immer mal wieder so ein kleiner Regenschauer mit dabei. Im restlichen Land, da zeigt sich zwischendurch auch nochmal die Sonne und da gibt es noch ein paar trockene Einheiten bei 17 Grad am Strand und 27 Grad im Land. An der Küste nochmal ein frischer Wind. Kommt aus westlichen Richtungen.
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Hier im Karls Erlebnisradio verrate ich euch gleich die aktuelle Anzahl von unseren Erlebnistalern. 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Hier gibt's für euch erstmal den nächsten Musikblock und danach die aktuelle Anzahl der Erlebnistaler für heute.

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1: Gute Nachrichten aus Hamburg. Der Verein Schrottbewahre hat in Hamburg-Hammerbrook den ersten Second-Hand-Baumarkt eröffnet. Dort wird brauchbares Baumaterial vor dem Entsorgen gerettet und weiterverkauft. Der Second-Hand-Baumarkt kann sich vor Sachspenden kaum retten. Diese Initiative zeigt, wie viel Potenzial in der Wiederverwertung steckt und setzt ein starkes Zeichen für Nachhaltigkeit und Ressourcenschonung.
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Schönen Samstag, hier läuft das Karls Erlebnis Radio. Danke fürs Einschalten. Ich habe mal für euch in den Kalender geschaut. Heute ist internationaler Tag der Wohltätigkeit. Ja, und ich bin heute auch besonders wohltätig zu euch. 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

0: Wetter-Update für diesen Samstagnachmittag mit einem Mix aus Sonne und Wolken und ein paar restlichen Regenschauern. Aktuell messen wir 17 Grad am Karlserlebnisdorf in Zirkow auf Rügen und 27 Grad messen wir am Karlserlebnisdorf in Lochstedt im Kuxland. Vor allen Dingen an der Küste und den Bottengewässern nochmal ein frischer bis starker Wind aus westlichen Richtungen.
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1: Gute Nachrichten zum Vorlesen. Weltweit machen wir bedeutende Fortschritte in der Alphabetisierung. 1980 konnten 68% der Weltbevölkerung lesen und schreiben. Doch bis 2020 stieg der Wert auf beeindruckende 87%. Auch in Deutschland verzeichnen wir einen Anstieg der Alphabetisierungsrate. Diese Entwicklungen sind ein Hoffnungszeichen für Bildung und den Zugang zu Wissen weltweit. Gemeinsam bauen wir eine gebildetere und informativere Zukunft.
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3: Schönen Samstag, Hallihallo und Tag gesagt. Ich bin der Wetterwerner und wir grüßen alle, die heute Geburtstag haben. Wir teilt euch diesen Tag heute mit Freddie Mercury. Der wäre heute 80 Jahre alt geworden. Alle Fußballfans kennen ihn, Paul Breitner. Der feiert heute seinen 59. Geburtstag. Und Komiker und Kabarettist Dieter Didi Hallervorden feiert heute seinen 91. Geburtstag. Und wenn ihr heute auch was zu feiern habt, dann wünschen wir euch alles Gute heute zu eurem Geburtstag und dem Rest einfach ein schönes Wochenende.
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1: Er zählt heute noch zu den charismatischsten Persönlichkeiten der Musikgeschichte. Farrokh Bulsara, besser bekannt unter seinem Künstlernamen Freddie Mercury. Meist wird der schnauzbärtige Musiker als Frontmann der Band Queen wahrgenommen, aber Mitte der 80er Jahre bastelte der 1946 auf Sansibar geborene Mercury an seiner Solokarriere. Waren bei Queen bis dahin eher Gitarren und Schlagzeug gemischt zu hartem Rock vorherrschend, setzte der Multi-Instrumentalist bei seinem Solo-Debütalbum auf Synthes und Keyboards. Ende 1984 war es dann soweit. Gemeinsam mit Giorgio Moroder hatte Freddie seine erste Single produziert. Love Kills sollte die heißen und klang stark nach Queen, aber irgendwie auch anders. Kein Wunder, denn die Kollegen von Queen waren bei den Aufnahmen dabei. Trotzdem geht die Nummer allein mit Freddie nach Hause und unterscheidet sich merklich von Radio Gaga oder I Want to Break Free, die wenige Monate vorher mit Queen zu Welthits wurden. Im April 1985 erschien Love Kills auf Mercurys erster Solo-LP Mr. Bad Guy, die weitere erfolgreiche Songs enthält. Für den Queen-Sänger, der leider viel zu früh im November 1991 der Immunschwäche AIDS erlag, war sein Solo-Beginn der Anfang einer Zweigleisigkeit als Queen-Mitglied und als Solokünstler. Den Anfang machte dabei Love Kills aus 1984.

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Ja, so ein paar Erlebnistaler haben wir da heute wieder für euch vorbereitet. Hier läuft das Karls Erlebnisradio. Wie viele Erlebnistaler es genau sind, das verrate ich euch gleich. Nach dem nächsten Musikblock gibt's die aktuelle Zahl.

0: Wetterupdate für diesen Samstag, teils mit dickeren Wolken und in der Nacht an der Ostseeküste auch nochmal ein paar restliche Regenschauer. Und vor allen Dingen an der Küste nochmal weiter stürmisch mit einem kräftigen Westwind. Und Nachtwerten, die sinken dann auf 15 bis 5 Grad. Der Sonntag ist dann morgen deutlich besser als heute, denn da gibt's freundlich und trockenes Wetter, örtlich mit etwas Nebelfeldern, später sonnig bei ähnlichen Werten wie heute.
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Schönen Samstag für euch. Hier ist das Karls Erlebnis Radio. Wir sind der offizielle Radiosender von Karls und ich weiß, dass schon einige auf diesen Moment besonders warten. Ja, da ist es doch, unser Talergeräusch. Und einige warten wahrscheinlich schon auf die aktuelle Anzahl der Erlebnistaler, denn jeden Tag gibt es hier verschiedene Erlebnistaler für euch. Und die aktuelle Summe sind 16 Erlebnistaler. 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Dann noch ein schönes Wochenende.

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1: Gute Nachrichten für deine Gesundheit. Studien beweisen, dass Reisen das Wohlbefinden des Gehirns verbessert, den Stresspegel senkt und das Risiko einer Depression verringern kann. Die neuen Erfahrungen, die man bei Urlaubsreisen in anderen Ländern macht, verbessern die Gehirnfunktion und fördern die geistige Gesundheit.
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Der nächste Musikblock steht schon in den Startlöchern, deswegen machen wir es kurz und schmerzlos. Die aktuelle Anzahl der Erlebnistaler habe ich jetzt für euch. Und für euch liegen heute 16 Erlebnistaler im Jackpot.

0: Wetterupdate für diesen Samstag, teils mit dickeren Wolken und in der Nacht an der Ostseeküste auch nochmal ein paar restliche Regenschauer. Und vor allen Dingen an der Küste nochmal weiter stürmisch mit einem kräftigen Westwind. Und Nachtwerten, die sinken dann auf 15 bis 5 Grad. Der Sonntag ist dann morgen deutlich besser als heute, denn da gibt's freundlich und trockenes Wetter, örtlich mit etwas Nebelfeldern, später sonnig bei ähnlichen Werten wie heute.
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Das Karlserlebnisradio läuft hier und heute sind wieder die Erlebnistaler im Spiel. Die genaue Anzahl der Taler gibt's gleich hier im Programm. Also kurz dranbleiben, gleich wird durchgezählt.

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